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1: Ich bin Lia Matschulat. Der Gewinner des ESC ist Bulgarien. Die Sängerin Dara bekam mit dem Lied Bangaranga die meisten Punkte beim Eurovision Song Contest in Wien. Deutschlands Kandidatin Sarah Engels landete auf Platz 23.
2: Die bulgarische Sängerin Dara wusste nach ihrem Sieg nicht, ob sie träumt oder wacht. Sie stehe noch unter Schock, erklärte sie. Mit einer topmodernen Dance-Nummer mit Nina Chuba-Vibes holt sie den ersten ESC-Sieg für Bulgarien überhaupt. Sarah Engels gab für Deutschland alles an Pyro und Tanzfeuer. Den trotzdem nur drittletzten Platz erklärte sie sich auch damit, dass Deutschland es eben oft schwer habe beim ESC. Beim Finale gab es auch wieder Zwischenrufe und kleinere Demos gegen Israel. Mit Platz 2 hätte das Land am Ende aber sogar fast gewonnen. Onni Torchau, Nachrichtenredaktion.
1: In Modena in Norditalien ist ein Autofahrer in eine Fußgängergruppe gerast. Eine der 4 Schwerverletzten ist eine Touristin aus Deutschland. Insgesamt wurden nach Angaben des Bürgermeisters der Stadt 8 Menschen verletzt. Der Fahrer wurde festgenommen. Warum er in die Gruppe fuhr, ist noch unklar. Mit einem Messer in der Hand hatte er versucht zu fliehen. Der tote Wal nahe Anholt in Dänemark ist der Wal, der wochenlang vor der deutschen Ostseeküste für Aufregung sorgte. Die Rettungsaktion der privaten Initiative ist damit gescheitert.
3: An dem Wal wurde ein zuvor angebrachter Tracker gefunden. Taucher der dänischen Naturschutzbehörde und eine deutsche Tierärztin haben das Tier nochmal untersucht. So wurde Timmy identifiziert. Viele Menschen hatten großen Anteil an dem Schicksal von dem Tier genommen, sagte Mecklenburg-Vorpommerns Umweltminister Till Backhaus. Der Walkadaver soll nun der Natur überlassen werden. Die dänische Naturschutzbehörde möchte ihn nicht bergen. Tine Klimach, Nachrichtenredaktion.
1: St. Pauli und Heidenheim steigen aus der Bundesliga ab. St. Pauli verlor 1:3 gegen Wolfsburg, Heidenheim 0:2 gegen Mainz. Wolfsburg geht in die Relegation. Stuttgart sicherte sich mit einem 2:2 in Frankfurt die Champions League. Hoffenheim und Leverkusen spielen Europa League. Freiburg nach dem 4:1 gegen Leipzig Conference League. Bayern schlug Köln 5:1, Dortmund gewann 2:0 in Bremen, Union 4:0 gegen Augsburg. Und Leverkusen trennte sich 1:1 vom HSV. Hoffenheim unterlag Gladbach 0:4.
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0: Ich bin Diana Kramer. Bulgarien hat den Eurovision Song Contest gewonnen. Die Sängerin Dara bekam mit ihrem Lied Bangaranga die meisten Punkte beim ESC-Finale in Wien. Deutschland landete nur auf Platz 23.
1: Sängerin Dara ist ein echter Popstar daheim in Bulgarien. Die 27-Jährige startete früh ihre Musikkarriere, hat jede Menge Castingshow- und Bühnenerfahrung und Millionen Streaming-Abrufe mit ihren Hits. Das alles zahlte sich jetzt beim ESC in Wien aus. Ganz anders lief es leider mal wieder für Deutschland. Von den Juries bekam Sarah Engels für ihren Frauenpower-Song Fire noch ein paar Punkte, aber von den Zuschauern keinen einzigen. Aber drittletzter Platz, da hat Deutschland ja auch schon oft Schlimmeres erlebt. Ronny Tofau, Nachrichtenredaktion.
0: Die Weltgesundheitsorganisation hat wegen des Ebola-Ausbruchs in der Demokratischen Republik Kongo und in Uganda eine internationale Gesundheitsnotlage ausgerufen. Es handle sich jedoch nicht um einen Pandemiealarm, heißt es. Ziel sei es, Nachbarländer in erhöhte Alarmbereitschaft zu versetzen und die Unterstützung der internationalen Gemeinschaft zu mobilisieren. Laut WHO gäbe es rund 250 nachgewiesene Ebola-Fälle in der Region, 80 Menschen starben. In Modena in Norditalien ist ein Autofahrer in eine Fußgängergruppe gerast. Eine der vier Schwerverletzten ist eine Touristin aus Deutschland. Insgesamt wurden 8 Menschen verletzt.
2: Welche Verletzungen die Deutsche und auch die weiteren Schwerverletzten erlitten haben, dazu gibt es noch keine Informationen. Aufnahmen von Sicherheitskameras zeigen, wie der Kleinwagen mehrere Menschen erfasst und sie teils durch die Luft schleudern. Die Deutsche drückt der Wagen schließlich offenbar gegen eine Schaufensterscheibe. Dort endet auch die Raserfahrt. Der Mann steigt aus und versucht mit einem Messer in der Hand zu fliehen. Mutige Augenzeugen halten ihn fest. Lea Matschulat, Nachrichtenredaktion.
0: Und zum Fußball. St. Pauli und Heidenheim steigen aus der Bundesliga ab. St. Pauli verlor 1:3 gegen Wolfsburg, Heidenheim 0:2 gegen Mainz. Wolfsburg geht in die Relegation. Stuttgart sicherte sich mit einem 2:2 in Frankfurt die Champions League. Hoffenheim und Leverkusen spielen in der Europa League. Freiburg nach einem 4:1 gegen Leipzig in der Conference League. Außerdem schlug Bayern Köln 5:1, Dortmund gewann 2:0 in Bremen, Union 4:0 gegen Augsburg. Leverkusen trennte sich 1:1 vom HSV, Hoffenheim unterlag Gladbach 0:4.
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1: Stier.
2: Emotionen sind der Schlüssel zu Ihrer inneren Stärke. Hören Sie auf Ihr Herz, um Klarheit im Leben zu finden.
1: Zwillinge.
2: Perfektionieren Sie heute Ihre kulinarischen Fähigkeiten. Experimentieren Sie mit neuen Rezepten und gesunden Zutaten.
1: Krebs.
2: Finden Sie Mut, Dinge zu ändern und akzeptieren Sie die Dinge, die Sie nicht ändern können. Sie besitzen die Fähigkeit, beides zu unterscheiden.
1: Löwe.
2: Heute sollten Sie darauf achten, dass Sie den Menschen in Ihrem Leben genug Raum und Freiheit geben.
1: Jungfrau.
2: Wenn Sie heute Pläne für zukünftige Reisen schmieden, werden Sie auf aufregende Abenteuer und neue Erfahrungen vorbereitet sein. Reisen Sie mit Offenheit und Entdeckungsfreude.
1: Waage.
2: In der kommenden Zeit gewinnt Ihre romantische Beziehung an Intensität und tiefe emotionale Verbindungen werden gefördert.
1: Skorpion.
2: Heute können Sie durch Ihre Hilfsbereitschaft anderen Menschen Gutes tun und positive Energien verbreiten.
1: Schütze.
2: Geduld und Durchhaltevermögen sind heute nicht Ihre Stärke. Vergessen Sie das nicht, bevor Sie anderen Vorwürfe machen.
1: Steinbock.
2: Um noch mehr Freizeit zu haben, verbessern Sie Ihre Zeitmanagementfähigkeiten. So werden Sie effizienter und produktiver.
1: Wassermann.
2: Heute sollten Sie auf zwischenmenschliche Bedürfnisse eingehen und so Beziehungen vertiefen oder retten.
1: Fische.
2: Gehen Sie heute mit offenen Augen und Ohren durchs Leben. Sonst verpassen Sie vielleicht eine einzigartige Chance.
1: Widder.
2: Eine Herausforderung oder ein Rückschlag wird heute für neue Erkenntnisse und Erfahrungen sorgen. Sehen Sie es als Chance, um zu lernen und zu wachsen.
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1: Ich bin Diana Kramer. Die Weltgesundheitsorganisation hat wegen des Ebola-Ausbruchs in der Demokratischen Republik Kongo und in Uganda eine internationale Gesundheitsnotlage ausgerufen. Damit will die UN-Behörde Nachbarländer in erhöhte Alarmbereitschaft versetzen und internationale Hilfe mobilisieren. Es handle sich jedoch um keinen Pandemiealarm, so die WHO. Bislang gäbe es in der Region rund 250 Fälle der gefährlichen Fieberkrankheit und laut WHO 80 Todesfälle. Sie sieht ein hohes Risiko für eine Ausbreitung des Virus in der Region. Einen Impfstoff gibt es bislang nicht. In einer internationalen Vergleichsstudie zum Wohlbefinden von Kindern landet Deutschland weit hinten. Andere Länder zeigen laut UNICEF, wie es besser geht. Demnach wachsen selbst Kinder in Rumänien, Ungarn oder der Slowakei unter besseren Bedingungen auf als teilweise hierzulande.
2: Die Kinderarmutsquote hierzulande wird nicht niedriger, sondern stagniert seit Jahren. Gleichzeitig schneidet Deutschland im Bereich Bildung alarmierend schlecht ab, heißt es von UNICEF. Nur 60% der 15-Jährigen erreichen die Mindestkompetenz in Lesen und Mathematik. Außerdem klafft bei uns eine riesige Lücke zwischen Kindern aus benachteiligten und aus wohlhabenden Familien. Sowohl was Bildung, körperliche oder mentale Gesundheit angeht. Tanja Wagner, Nachrichtenredaktion.
1: Bulgarien hat mit dem Lied Bangaranga den Eurovision Song Contest gewonnen. Die Sängerin Dara bekam die meisten Punkte. Israel wurde Zweiter, gefolgt von Rumänien, Australien, Italien und Finnland. Deutschland landete mit der Sängerin Sarah Engels nur auf dem 23. von 25 Plätzen. Zum Fußball. Die Bundesliga ist für diese Saison vorbei. Der letzte Spieltag bot vor allem im Abstiegskampf Spannung. St. Pauli und Heidenheim müssen die erste Bundesliga verlassen.
3: Weiterkämpfen können die Wolfsburger. Die haben bei St. Pauli mit 3:1 gewonnen und sich damit die Relegation gesichert. Der Kiez-Club hingegen spielt kommende Saison in Liga 2, genauso wie die Heidenheimer, die gegen Mainz 0:2 verloren haben. Ein 2:2 zwischen Frankfurt und Stuttgart bedeutete für den VfB das letzte Champions-League-Ticket. Für die Eintracht wiederum sind damit die Europapokalträume geplatzt. Freiburg sicherte sich nämlich Rang 7 und das durch ein 4:1 gegen Leipzig. Ansonsten spielten Leverkusen HSV 1:1, FC Bayern Köln 5:1, Bremen Dortmund 0:2, Gladbach-Hoffenheim 4:0 und Union Berlin-Augsburg ebenfalls 4:0. Aus München, Pia Wegner.
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1: Ich bin Diana Kramer. Bulgarien hat den 70. Eurovision Song Contest gewonnen. Sängerin Dara holte mit ihrem Song Bangaranga den ersten Sieg für ihr Land überhaupt. Deutschland mit Sarah Engels landete nur auf Platz 23. Sie sagte noch in der Nacht in Wien:
2: Ich glaube, für Deutschland ist es kein Geheimnis, dass wir es immer schwer haben beim Eurovision. Deswegen, ich sag mal, hat es mich jetzt auch nicht unbedingt überrascht, das Ergebnis. Aber ich kann auf jeden Fall sagen, zu 1 Million%, mein Team und ich, und ich glaube, das hat man gesehen, wir haben alles, was in unserer Hand und in unserer Macht steht, gegeben auf dieser Bühne.
1: Sämtliche Punkte für Deutschland und Sarah Engels kamen von den Jurys aus einer Handvoll Ländern. Vom TV-Publikum bekam Deutschland keinen einzigen Punkt. In Modena in Norditalien ist ein Autofahrer in eine Fußgängergruppe gerast. Eine der 4 Schwerverletzten ist eine Touristin aus Deutschland. Insgesamt wurden 8 Menschen verletzt.
3: Welche Verletzungen die Deutsche und auch die weiteren Schwerverletzten erlitten haben, dazu gibt es noch keine Informationen. Aufnahmen von Sicherheitskameras zeigen, wie der Kleinwagen mehrere Menschen erfasst und sie teils durch die Luft schleudern. Die Deutsche drückt der Wagen schließlich offenbar gegen eine Schaufensterscheibe. Dort endet auch die Raserfahrt. Der Mann steigt aus und versucht mit einem Messer in der Hand zu fliehen. Mutige Augenzeugen halten ihn fest. Lea Matschulat, Nachrichtenredaktion.
1: Die Weltgesundheitsorganisation hat wegen des Ebola-Ausbruchs in Zentralafrika eine internationale Gesundheitsnotlage ausgerufen. Hintergrund sind mehrere bestätigte Infektionen in der Demokratischen Republik Kongo und in Uganda. 80 Menschen sind dort bislang an dem Virus gestorben. Mit dem Schritt sollen laut WHO die Nachbarländer in erhöhte Alarmbereitschaft versetzt und internationale Hilfe mobilisiert werden. Gegen die grassierende Ebola-Virus-Variante gibt es bislang keinen Impfstoff. Zum Fußball. St. Pauli und Heidenheim steigen aus der Bundesliga ab. St. Pauli verlor 1:3 gegen Wolfsburg, Heidenheim 0:2 gegen Mainz. Wolfsburg geht in die Relegation. Stuttgart sicherte sich mit einem 2:2 in Frankfurt die Champions League. Hoffenheim und Leverkusen spielen in der Europa League. Freiburg nach einem 4:1 gegen Leipzig in der Conference League. Bayern schlug Köln 5:1, Dortmund gewann 2:0 in Bremen, Union 4:0 gegen Augsburg. Leverkusen trennte sich 1:1 vom HSV und Hoffenheim unterlag Gladbach 0:4.
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1: Ich bin Diana Kramer. Bulgarien hat den 70. Eurovision Song Contest gewonnen. Die Sängerin Dara bekam mit ihrem Lied Bangaranga die meisten Punkte beim ESC-Finale in Wien. Deutschlands Kandidatin Sarah Engels landete nur auf Platz 23.
2: Die bulgarische Sängerin Dara wusste nach ihrem Sieg nicht, ob sie träumt oder wacht. Mit einer topmodernen Dance-Nummer holt sie den ersten ESC-Sieg für Bulgarien überhaupt. Sarah Engels gab für Deutschland alles an Pyro und Tanzfeuer. Den trotzdem nur drittletzten Platz erklärte sie sich auch damit, dass Deutschland es eben oft schwer habe beim ESC. Beim Finale gab es auch wieder Zwischenrufe und kleinere Demos gegen Israel. Mit Platz 2 hätte das Land am Ende aber sogar fast gewonnen. Ronny Tochau, Nachrichtenredaktion.
1: Deutschland liegt in einer internationalen Vergleichsstudie zum Wohlbefinden von Kindern weiter nur im unteren Mittelfeld. Die Bundesrepublik bleibe damit weiter hinter ihren Möglichkeiten zurück, teilte das UN-Kinderhilfswerk UNICEF mit. Im Durchschnitt der untersuchten Länder lebt demnach fast jedes fünfte Kind in Einkommensarmut. In Deutschland stagniere die Kinderarmutsquote seit Jahren bei hohen 15%. Alarmierend sei laut UNICEF auch Deutschlands Abschneiden im Bereich Bildung. Nur 60% der 15-Jährigen erreichen die Mindestkompetenz in Lesen oder Mathematik. Buckelwal Timmy ist tot. Für das mehrfach gestrandete Tier, das über Wochen die Schlagzeilen dominierte, gab es keine erfolgreiche Rettung. Gestern hatten die dänischen Behörden bestätigt, dass es sich bei dem toten Buckelwal vor der Insel Anholt um Timmy handelt. Der Walforscher Fabian Ritter warnt, aus diesem Fall Lehren zu ziehen.
3: Also das zu durchdenken, zu überlegen, was ist da ursächlich dafür, nämlich in erster Linie die Fischerei und wie damit umzugehen ist, das ist, glaube ich, das Gebot der Zeit.
1: Der Walforscher Fabian Ritter. Damit zum Fußball. Die Bundesliga ist für diese Saison Geschichte. Der letzte Spieltag bot vor allem im Abstiegskampf Spannung. St. Pauli und Heidenheim steigen ab. Wolfsburg rettete sich in die Relegation. Stuttgart sicherte sich mit einem 2:2 in Frankfurt die Champions League. Hoffenheim und Leverkusen spielen Europa League. Freiburg nach dem 4:1 gegen Leipzig Conference League. Bayern schlug Köln 5:1. Dortmund gewann 2:0 in Bremen. Union Berlin 4:0 gegen Augsburg. Leverkusen trennte sich 1:1 vom HSV. Und Hoffenheim unterlag Gladbach 0:4.
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1: 17. Mai 2000. Bon Jovi sind mit It's My Life neu in den Charts.

Erfolg laugt aus. Hunderte Konzerte im Jahr, ständig im Rampenlicht, ständig erkannt werden. Klingt einerseits natürlich erstmal nach dem Traum vieler Musiker, aber je mehr man darüber nachdenkt, auch nach einem absoluten Albtraum. Am Morgen nicht wissen, in welcher Stadt man aufwacht, die Städte verschwimmen nach Monaten auf Tour. Man geht nur noch aus dem Bus auf die Bühne und zurück in den Bus. So ein richtiges Leben findet da eigentlich nicht mehr statt. Und dann braucht man mal ein bisschen Abstand. Das haben die Jungs von Bon Jovi zweimal erfahren. Das erste Mal Ende der 80er, als der Erfolg einfach überwältigend war. Damals sind sie nach dem letzten Konzert einfach wortlos auseinandergegangen. Und jetzt Ende der 90er. Doch diesmal ist es anders. Die Band ist darauf vorbereitet, die Pause abgesprochen. Man verabredet sich, einfach in 2 Jahren wieder Musik zu machen. Und bis dahin sortiert man mal die Leben daheim und schraubt an neuen Ideen im Kopf. Und das lohnt sich. Die erste Single nach der langen Pause ist dann der vermutlich größte Hit der Band. It's My Life.

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1: Ich bin Diana Kramer. In der norditalienischen Stadt Modena ist ein Auto in eine Menschenmenge gerast. Mehrere Menschen wurden zum Teil schwer verletzt, darunter auch eine deutsche Touristin.
2: Es war der blanke Horror, sagen Augenzeugen. Hier können die Bilder einfach nicht vergessen. Menschen fliegen regelrecht durch die Luft, Panik bricht aus. Am Ende der Wahnsinnsfahrt versucht der Täter noch zu fliehen. Mit einem Messer in der Hand. Passanten können ihn aber stoppen und der Polizei übergeben. Einen etwa 30-jährigen Italiener, der schon einmal in psychiatrischer Behandlung war. Warum er in die Gruppe raste, ist aber noch unklar. Im Moment gehen die Ermittler hier aber nicht von einem Terrorakt aus. Aus Italien, Claudia Wächter.
1: Die Weltgesundheitsorganisation hat wegen des Ebola-Ausbruchs in der Demokratischen Republik Kongo und in Uganda eine internationale Gesundheitsnotlage ausgerufen. Damit will die UN-Behörde Nachbarländer in erhöhte Alarmbereitschaft versetzen und internationale Hilfe mobilisieren. Es handle sich jedoch um keinen Pandemiealarm, so die WHO. Bislang gäbe es in der Region rund 250 Fälle der gefährlichen Fieberkrankheit und laut WHO 80 Todesfälle. Sie sieht ein hohes Risiko für eine Ausbreitung des Virus in der Region. Einen Impfstoff gibt es bislang nicht. Es hat wieder nicht gereicht für Deutschland beim ESC. Es ist zwar nicht der letzte Platz geworden, aber der 23. von 25, also der drittletzte Platz. Das Feuer von Sängerin Sarah Engels wollte nicht richtig zünden bei den Zuschauern, aber die 33-Jährige sieht auch Positives.
3: Ich möchte nicht, dass Deutschland traurig ist, weil ich habe in den letzten 2-3 Tagen so viele positive Nachrichten bekommen und wirklich das Gefühl gehabt, dass Deutschland hinter mir steht. Und es ist ein so, so schönes Gefühl. Unabhängig von mir als Künstlerin würde ich mir einfach wünschen, dass wir uns das beibehalten.
1: Sarah Engels sagte auch, dass es kein Geheimnis sei, dass Deutschland es generell sehr, sehr schwer habe beim ESC. Der Sieg ging an Bulgarien mit der Sängerin Dara und ihrem Song Bangaranga. Damit zum Fußball. Die Meisterschaft ist schon länger sicher. Gestern am letzten Bundesligaspieltag gab es für den FC Bayern auch nach dem 5:1-Sieg gegen Köln die Meisterschale und heute wird zu Hause mit den Fans gefeiert. Am Mittag wird die Mannschaft im Münchner Rathaus vom neuen Oberbürgermeister Dominik Krause empfangen. Danach geht's traditionell auf den Rathausbalkon, um den Fans auf dem Münchner Marienplatz zuzujubeln.
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4: Willkommen zu einer neuen Ausgabe von Happy Holiday, der Travel Show. Heute entführen wir euch in ein Land voller Überraschungen, Rumänien. Zwischen den wilden Karpaten, den sanften Hügeln Siebenbürgens und der pulsierenden Hauptstadt Bukarest wartet ein Ziel, das Geschichte, Natur und Herzlichkeit auf eine einzigartige Weise verbindet. Wir besuchen märchenhafte Schlösser, entdecken traditionelle Handwerkskunst, probieren deftige rumänische Küche und tauchen ein in Landschaften, die wirken, als wären sie direkt einem Film entsprungen. Und ihr wisst ja, alle Folgen, falls ihr was verpasst habt, könnt ihr nochmal nachhören als Podcast. Also lehnt euch zurück, lasst euch inspirieren und kommt mit uns auf eine Reise, die zeigt, wie vielfältig Europa ist. Auf geht's nach Rumänien. Ich bin Dieter Düring, euer Urlaubsguide.
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0: Hi und herzlich willkommen zur Reisesendung Happy Holiday. Viele von uns haben ein ziemlich klares Bild im Kopf, wenn sie an Rumänien denken. Und oft ist das, sagen wir mal, nicht besonders aktuell. Ein Land mitten in Europa und trotzdem für viele ein weißer Fleck auf der Reisekarte. Einer, der genau das ändern will, den hat Kollege Eike Knall getroffen. Michael Kerkle, er beschäftigt sich seit Jahren mit Rumänien und kennt auch die Vorurteile ziemlich gut.
1: Ich glaube, dass Rumänien ein Terra Incognita ist für die meisten Deutschen, es sei denn, sie sind irgendwie aus Siebenbürgen gekommen. Auch deshalb, weil natürlich die wenigen Dinge, die die Deutschen glauben zu wissen über Rumänien, eher negativ besetzt sind als positiv besetzt.
0: Genau, das ist das Problem. Viele kennen Klischees, aber kaum jemand kennt das Land wirklich. Dabei ist Rumänien völlig anders, als viele erwarten.
1: Das Land selber ist ja großartig. Es ist auch groß übrigens, was viele auch nicht wissen. Es hat sehr, sehr unterschiedliche Landschaften, dramatische, wie zum Beispiel die Karpaten, die sich ja massiv durch Rumänien schlängeln, sage ich mal so. Es grenzt ja auch ans Schwarze Meer, er hat eine Küste. Die Donau fließt ins Schwarze Meer mit einem unglaublich artenreichen Donaudelta.
0: Rumänien ist also kein weißer Fleck, sondern eher ein Land, das viele einfach noch nicht richtig entdeckt haben. Und genau deshalb schauen wir da jetzt mal genauer hin. Warum sich ein Besuch gerade jetzt besonders lohnt, das hört ihr gleich.
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0: Danke, dass wir euch am Sonntagvormittag wieder begleiten dürfen mit unserer Reisesendung Happy Holiday. Rumänien gehört für viele immer noch zu den eher unbekannten Reisezielen in Europa. Dabei entdecken immer mehr Urlauber genau das und kommen wieder. Was macht das Land also so besonders? Einer, der es wissen muss, ist Laurențiu Gadai, Staatssekretär im rumänischen Tourismusministerium. Er sieht vor allem einen starken Deutschlandbezug.
1: Zuerst möchte ich den Touristen aus Deutschland danken, denn sie gehören zu den wichtigsten Besuchern, die nach Rumänien kommen. Eine beeindruckende Zahl deutscher Touristen reist jedes Jahr nach Rumänien und sucht hier nach Reisezielen. Und außerdem ist es so, dass sehr viele Deutsche Wurzeln in der Region Transsilvanien, also in Rumänien, haben.
0: Und trotzdem, für viele ist das Land noch ein echter Geheimtipp.
1: Rumänien bietet aus touristischer Sicht sehr viel. Natur, Geschichte, Kultur, Gastronomie, praktisch alle Formen des touristischen Erlebens.
0: Ja, genau das macht eben auch den Reiz aus.
1: Für die Menschen aus Deutschland ist es sehr wichtig, ein authentisches Rumänien zu entdecken. Ein sehr sicheres Land. Ein Land, in dem die Sicherheit der Touristen zum Alltag gehört. Wir haben sehr viel zu bieten. Und ich bin überzeugt, dass die Gäste aus Deutschland, die Rumänien als Reiseziel wählen, schöne Erinnerungen mitnehmen werden. Sie werden wirklich alles erleben, was Rumänien zu bieten hat. Und ich bin überzeugt, dass sie dieses Reiseziel weiterempfehlen und wiederkommen werden. Denn es ist einfach zu wenig, in einer Woche oder in zwei Wochen zu entdecken, was Rumänien bietet. Rumänien hat, im Vergleich zu vielen anderen Ländern in der Region, extrem viele besondere Dinge zu bieten. Und deshalb sind die deutschen Touristen weiterhin herzlich willkommen in Rumänien. Und ich bin überzeugt, dass sie auch in Zukunft kommen werden, um unvergessliche Momente zu erleben.
0: Ja, und genau diese Vielfalt schauen wir uns gleich genauer an, vor allem draußen in der Natur. Gleich hier in Happy Holiday. Ich bin Dieter Düring.
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0: Happy Holidays, hier die Reisesendung. Schön entspannten Sonntagvormittag. Rumänien gehört zu den Ländern in Europa, in denen Natur noch wirklich Natur ist. Weite Landschaften, kaum verbaut und oft genau das Gegenteil von dem, was man aus klassischen Urlaubszielen kennt. Für viele ist genau das die größte Überraschung. Christian Maciej Jadorkowski organisiert Events in Rumänien und kennt vor allem die Natur des Landes sehr gut.
1: Die Karpaten bieten wirklich einzigartige Erlebnisse an. In der Wildnis, man muss nicht bis nach Kanada fliegen, sondern da kann man das Yellowstone Europas erkunden zwischen Kronstadt und Hermannstadt.
0: Natur, die nicht inszeniert ist, sondern die einfach nur da ist. Und genau das zeigt sich auch an einem der bekanntesten Naturgebiete des Landes. Michael Kerkele beschäftigt sich ja seit Jahren intensiv mit Rumänien und war selbst gerade im Donaudelta unterwegs.
2: Ich bin da mal ein paar Tage gewesen und war erstaunt, wie interessant das im Grunde genommen ist. Es ist wie die Camargue in Frankreich, ja, nur ohne Touristen.
0: Wer noch tiefer eintauchen will, kann das sogar über hunderte Kilometer weg mit einem Weg machen. Lorenzo Gadai vom rumänischen Tourismusministerium erzählt von einer Route, die genau das möglich macht.
3: Pentru prima dată

0: Ja? Via Transilvanica.
1: Zum ersten Mal ist die Via Transilvanica am Stand Rumäniens vertreten. Wir freuen uns sehr darüber. Diese Route von 1500 Kilometern fasziniert durch ihre Authentizität, durch das, was sie bietet. Und ich bin überzeugt, dass viele Touristen aus Deutschland sie gehen werden. Wenn nicht komplett, dann zumindest wichtige Abschnitte.
2: Und genau diese Mischung aus Natur und Erlebnissen setzt sich auch beim nächsten Thema fort, nämlich beim Essen. Ja, ich hoffe, ihr habt schon ein bisschen Appetit drauf.
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1: Ich bin Diana Kramer. Zum ersten Mal seit mehr als 2 Monaten ist Diesel in Deutschland wieder billiger als Benzin der Sorte E10. Im bundesweiten Tagesdurchschnitt kostete ein Liter Diesel gestern 1,99 Euro und war laut ADAC 0,9 Cent günstiger als am Freitag. Noch Anfang April war Diesel zeitweise mehr als 25 Cent teurer als E10, obwohl der Kraftstoff niedriger besteuert wird. Seither ist Diesel um gut 45 Cent pro Liter billiger geworden, Super E10 um knapp 20 Cent. Der Tankrabatt von knapp 17 Cent sorgt zwar für sinkende Preise, hat auf den Preisabstand von Diesel und Benzin aber keinen Einfluss. Deutschland liegt in einem internationalen Vergleich zum Wohlbefinden von Kindern weit hinten. In einer UNICEF-Studie kommt Deutschland nur auf den 25. Platz von 37 bewerteten Ländern.
2: Die Kinderarmutsquote hierzulande wird nicht niedriger, sondern stagniert seit Jahren. Gleichzeitig schneidet Deutschland im Bereich Bildung alarmierend schlecht ab, heißt es von UNICEF. Nur 60% der 15-Jährigen erreichen die Mindestkompetenz in Lesen und Mathematik. Außerdem klafft bei uns eine riesige Lücke zwischen Kindern aus benachteiligten und aus wohlhabenden Familien, sowohl was Bildung, körperliche oder mentale Gesundheit angeht. Tanja Wagner, Nachrichtenredaktion.
1: Bulgarien hat den 70. Eurovision Song Contest gewonnen. Die Sängerin Dara siegte mit ihrem Lied Bangaranga beim ESC-Finale in Wien. Deutschlands Kandidatin Sarah Engels landete nur auf Platz 23.
3: Die bulgarische Sängerin Dara wusste nach ihrem Sieg nicht, ob sie träumt oder wacht. Mit einer topmodernen Dance-Nummer holt sie den ersten ESC-Sieg für Bulgarien überhaupt. Sarah Engels gab für Deutschland alles an Pyro und Tanzfeuer. Den trotzdem nur drittletzten Platz erklärte sie sich auch damit, dass Deutschland es eben oft schwer habe beim ESC. Beim Finale gab es auch wieder Zwischenrufe und kleinere Demos gegen Israel. Mit Platz 2 hätte das Land am Ende aber sogar fast gewonnen. Onni Tochau, Nachrichtenredaktion.
1: In der norditalienischen Stadt Modena ist ein Autofahrer in der Altstadt mit seinem Auto in eine Fußgängergruppe gerast. Unter den zum Teil schwer verletzten Menschen ist auch eine deutsche Touristin. Die Hintergründe des Vorfalls sind bislang unklar. Der Raser hatte noch versucht, mit einem Messer bewaffnet zu fliehen. Mehrere Passanten verfolgten den Mann und konnten ihn überwältigen. Der 30-Jährige wurde festgenommen.
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4: Schön, dass ihr weiterhin dabei seid in der Travel Show Happy Holiday. Heute nehmen wir euch mit in ein Land, das voller Gegensätze steckt, Rumänien. Zwischen mittelalterlichen Gassen in Siebenbürgen, wilden Karpatenlandschaften und dem modernen Flair von Bukarest erleben wir eine Mischung aus Tradition, Natur und überraschend viel Lebensfreude. Wir schauen hinter die Legenden, entdecken echte Gastfreundschaft und zeigen Orte, die wir wahrscheinlich nicht auf dem Radar hatten. Rumänien ist authentisch, überraschend und einfach ein bisschen magisch. Also, packt eure Neugier ein, es geht nach Rumänien. Ich bin Dieter Düring, euer Urlaubsguide.
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0: Ich freue mich, dass ihr uns weiter begleitet in Happy Holiday, der Travel Show. Ich bin Dieter Düring. Rumänien ist nicht nur ein Land für Natur, sondern auch für alle, die gern genießen. Und genau das überrascht viele, die zum ersten Mal dort sind. Cornelius Dragomir arbeitet in der Tourismusbranche in Rumänien und zeigt Besuchern nicht nur Sehenswürdigkeiten, sondern auch vor allem das echte Leben.
1: Wir lieben sehr viel dieses Programm Land und Leute und wir möchten praktisch nicht nur die Sehenswürdigkeiten Rumänien zeigen, sondern wir wollen auch die Basis, wie die echte Rumänen leben. Die Seele der Rumänen, die auf dem Tisch hinstellt, das müssen wir beibringen.
0: Ja, und genau diese Mischung macht eben den Unterschied. Regionale Küche, viel Tradition und Einflüsse aus ganz Europa. Auch das hat mit der Geschichte des Landes zu tun. Christian Maci Jadokowski lebt in Rumänien und beschäftigt sich intensiv mit Kultur und Genuss.
2: Wir sind so ein Schmelztiegel zwischen drei Kaiserreichen, Österreich-Ungarisches Kaiserreich, das Ottomanische Reich und das Russische Reich. Und über die Jahrhunderte hinweg haben sie Spuren hinterlassen und das hat sich so vermischt, dass diese Küche in Siebenbürgen und in Rumänien wirklich einzigartig ist und die muss man mal erkunden.
0: Und dazu kommen Weine, die viele noch gar nicht auf dem Schirm haben bzw. noch nie im Glas hatten.
2: Rumänien macht Weine seit Tausenden von Jahren. Ist aber in Deutschland eher bekannt gewesen in den 80er und 90er Jahre mit den Billigweinen aus dem Aldi, weil die Kommunisten die dann exportiert haben. Aber in den letzten 15 Jahren kamen wirklich Winzer aus ganz Europa, die wirklich Spitzenweine hier in unserer Hügellandschaft herstellen.
0: Viele Regionen im Land haben ihren ganz eigenen Charakter mit eigenen Geschichten, eigener Kultur und ganz unterschiedlichen Erlebnissen. Und genau diese Regionen schauen wir uns gleich genauer an.
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0: Ja, es ist Sonntagvormittag und was ist hier? Natürlich, klar, die Reisesendung Happy Holiday. Rumänien ist kein Reiseziel, das man auf einen Ort reduzieren kann. Im Gegenteil, denn jede Region hat ihren ganz eigenen Charakter und Charme. Eine davon ist das Banat im Westen des Landes. Simeon setzt sich für Tourismus und kulturellen Austausch dort ein.
1: Banat ist eine Region an der Dreiländergrenze zu Ungarn, Serbien und natürlich Rumänien, weil wir dort sehr viele alte kulturelle und geschichtliche Wurzeln haben, weil im Banat die verschiedenen Minderheiten ein sehr gutes Zusammenleben gefunden haben. Die Toleranz war im Banat immer groß geschrieben, ohne darüber zu diskutieren. Es war etwas selbstverständlich.
0: Eine Gegend, in der unterschiedliche Kulturen nicht nur nebeneinander existieren, sondern gemeinsam etwas Neues entstehen lassen. Und genau das spürt man auch im Alltag.
1: Dort, wo die Leute sich miteinander gut verstehen, wo die Leute Angehörige der verschiedenen Kulturen sind, steigt die Kreativität, steigt die Innovationsbereich.
0: Timișoara ist eine Stadt, die sich in den letzten Jahren stark entwickelt hat und die inzwischen auch einfacher zu erreichen ist. Die rumänische Botschafterin in Deutschland, Adriana Stanișcu, erklärt warum.
2: Im Mai wird es geben eine direkte Verbindung aus Berlin nach Timișoara. Timișoara ist vielen bekannt, bin ich mir sicher, in Deutschland, weil Timișoara 2023 Kulturhauptstadt Europas gewesen ist. Und seit dieser Zeit, früher, aber seit dieser Zeit hat man viel mehr auch in Kultur investiert, hat man viel mehr renoviert. Es ist eine wunderschöne Stadt mit hervorragenden Kulturangeboten, auch Festivals und auch einem Oberbürgermeister, der eigentlich aus dem Schwarzwald kommt.
0: Neben Regionen wie dem Banat lohnt sich vor allem auch ein Blick auf die großen Städte des Landes, allen voran die Hauptstadt Bukarest. Und genau da schauen wir gleich genauer.
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0: schön entspanntes, langes Wochenende. Hier ist die Travel Show Happy Holiday. Rumänien ist ein Land, das viele überrascht, weil es anders ist, als man denkt. Vielfältiger, ursprünglicher und oft auch näher, als man glaubt. Und genau das ist vielleicht der größte Reiz. Adriana Staneșcu ist die rumänische Botschafterin in Deutschland und lädt uns dazu ein, das Land selbst zu entdecken.
1: Ich, die Botschafterin von Rumänien in Berlin, lade Sie sehr gerne ein, nach Rumänien zu reisen. In den letzten Jahren haben wir zu Recht eine immer größere Anzahl von Deutschen als Besucher in Rumänien erlebt und sie wussten warum. Es gibt viel zu sehen und zu erleben, tolle Landschaften, tolle Ortschaften, tolle Leute, wunderbares Essen, wunderbare, spannende Erlebnisse, Kultur, Wein, was das Herz begehrt. Sie sind gern eingeladen, kommen Sie heute, weil morgen können Sie vielleicht mehrere Freunde finden, die schon vor Ihnen da gewesen sind.
0: Sehr schön. Ein Land also, das man nicht einfach nur besucht, sondern erlebt. Und oft auch ein zweites Mal, sagt Michael.
2: Ich sag immer, wollt ihr das fünfte Mal nach Mallorca fahren oder irgendwie nach Spanien oder was auch immer? Europa hat so viele andere Ecken, die man entdecken kann, wo man auch überrascht wird übrigens. Man macht das auf jeden Fall, ja. Nicht das zehnte Mal nach Spanien, fahrt man nach Rumänien.
0: Nächste Woche schauen wir uns da nochmal das Ganze genauer an mit konkreten Tipps für Städte, Regionen und echte Geheimtipps vor Ort in Rumänien. Teil 2. So, für heute hoffen wir auch mal, dass wir Lust gemacht haben auf Rumänien. Wir, das sind Saskia Santana und Eike Knall. Ich bin Dieter Düring und auch nächste Woche euer Guide.
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1: Ich bin Diana Kramer. Diesel ist zum ersten Mal seit Anfang März wieder billiger als Benzin der Sorte E10. Im landesweiten Tagesdurchschnitt kostete ein Liter Diesel gestern laut ADAC 1,99 Euro, knapp 1 Cent günstiger als am Freitag.
2: Noch Anfang April, zur Zeit der Höchststände bei den Spritpreisen, war Diesel zwischenzeitlich mehr als 25 Cent teurer als E10, obwohl der Kraftstoff niedriger besteuert wird. Seither ist Diesel aber um gut 45 Cent pro Liter billiger geworden. Super E10 verbilligte sich dagegen nur um knapp 20 Cent. Diesel gilt beim Preis als krisensensibler als Benzin. Das liegt auch daran, dass wir bei dem Kraftstoff auf Importe angewiesen sind. Auch zu Beginn des Ukraine-Kriegs hatte sich Diesel sehr viel schneller verteuert als Benzin und monatelang mehr gekostet. Aus Berlin, Dirk Zeitler.
1: Israel stellt sich nach Medienberichten auf eine mögliche Wiederaufnahme der Angriffe im Iran ein. Die Armee sei in höchster Bereitschaft, heißt es unter Berufung auf israelische Regierungsvertreter. Demnach warte man auf eine Entscheidung von US-Präsident Donald Trump. Es würden sich die Anzeichen mehren, dass Trump neue Militärschläge gegen den Iran anordnen könnte. Nach Trumps Ansicht sei Teheran nicht bereit, seine Bedingungen bei den Verhandlungen zu akzeptieren. Die USA und Israel bereiten sich demnach bereits intensiv auf eine mögliche Wiederaufnahme der Kämpfe vor. Buckelwal Timmy ist tot. Für das mehrfach gestrandete Tier gab es keine erfolgreiche Rettung. Gestern hatten die dänischen Behörden bestätigt, dass es sich bei dem toten Buckelwal vor der Insel Arnholt um Timmy handelt. Der Walforscher Fabian Ritter warnt, aus diesem Fall Lehren zu ziehen.
3: Also das zu durchdenken, zu überlegen, was ist da ursächlich dafür, nämlich in erster Linie die Fischerei und wie damit umzugehen ist, das ist, glaube ich, das Gebot der Zeit.
1: Der Walforscher Fabian Ritter. Es ist offiziell. Xabi Alonso wird neuer Trainer des FC Chelsea. Wie der Premier League Club in London mitteilte, hat der frühere Leverkusener Meistertrainer einen Vertrag bis 2030 unterzeichnet. Die Blues hatten die Champions League verpasst und auch das FA Cup Finale gegen Manchester City verloren. Vor gut 3 Wochen musste der bisherige Trainer Liam Rose Senior gehen. Alonso stand zuletzt bei Real Madrid unter Vertrag, wurde aber nach nur einem halben Jahr freigestellt. In der Saison 2023/24 hatte der Spanier Bayer Leverkusen zum nationalen Double geführt.
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1: Euch einen schönen Sonntag. Ich hoffe, ihr habt gut geschlafen, gut gefrühstückt und habt jetzt Bock, 100 Euro zu gewinnen. Denn die gibt es jetzt hier bei uns in Runde 1 abzusahnen. Alles, was ihr tun müsst, ist einfach mal kurz zuhören und diese Frage richtig beantworten. Also total easy.
2: An deinen Händen hast du 10 Finger. Wie viele Finger hast du dann an 10 Händen?
1: An deinen Händen hast du 10 Finger. Wenn man sich das so anschaut, dann sollte das im Normalfall auch tatsächlich stimmen, wenn keine Kreissäge dazwischen gekommen ist. Die Frage ist, wie viele Finger hast du an 10 Händen? Wer es raus hat, kann sich schon mal folgende Nummer merken. 0137 90 30 200. 50 Cent aus allen deutschen Netzen. 0137 90 30 200. Und bevor wir jetzt hier mit Leitung 2 starten, gibt es erstmal noch ein paar Regeln vom Adrian.
3: Mitmachen bitte ab 18. An Minderjährige werden keine Gewinne ausgezahlt. Jeder Anruf kostet 50 Cent aus allen deutschen Netzen. Bitte darauf achten, dass nicht jeder Anruf, der Kosten produziert, auch automatisch ins Studio gelangt. Gewinnchancen im Leitungsspiel 1 zu 200.000. Parallel dazu kann die Redaktion jederzeit ausgewählte Anrufer per Zufallsprinzip direkt ins Studio durchstellen. Die Teilnahmebedingungen sind auf cashquiz.de zu finden. Dort sind dann später auch alle Lösungen und Gewinner notiert und ein Spiel dauert maximal bis Sendungsende.
1: 100 Euro gibt es für die richtige Antwort auf diese Frage hier. Hört nochmal genau hin.
2: An deinen Händen hast du 10 Finger. Wie viele Finger hast du dann an 10 Händen?
1: An deinen Händen hast du 10 Finger. Wie viele Finger hast du also an 10 Händen? Das ist die Frage. 100 Euro, die Telefonnummer zum Mitspielen. 0137 90 30 200. 50 Cent aus allen deutschen Netzen. Die Nummer zum Gewinnen, zum Einwählen. 0137 90 30 200. Und mit Leitung 2 geht's direkt rein zu uns. Und uns, das sind einmal der Mirko und ich. Mirko, hallo.
4: Hallöchen, 1, 2, 3. Ich zähle gerade noch.
1: Ja, du bist noch mit Zählen beschäftigt. Das habe ich mir schon fast gedacht. Du, aber wir haben... Die Kohle haben wir fertig gezählt, 100 Euro, wann sind denn die auf dem Konto?
4: Du, die sind in wenigen Stunden auf dem Konto, damit könnt ihr rechnen und zwar per Echtzeitüberweisung.
1: So, oh. Du brauchst gar nicht mehr weiterzählen, denn hier klingelt es schon, wunderbar.
4: 4, 5, 6.
1: Wer ist denn da, hallo?
5: Ja, hallo, hier ist die Janine.
1: Hi, Janine, grüße dich. Janine, was kommt raus?
5: 50 Finger.
1: 50 Finger, da hast du gut aufgepasst und deswegen kriegst du auch jetzt... Nicht 50, sondern 100 Euro. Herzlichen Glückwunsch, Janine.
5: Wow,
1: live in der Sendung am Sonntag. Bleib bitte kurz dran und viel Spaß mit dem Geld. Ja, und dann können wir ja getrost in die nächste Runde starten.
4: Auf jeden Fall. Weiter mit 100 Euro.
1: Und da geht es jetzt um folgende Frage. Runde 2 ist gestartet.
2: Ein Ehepaar macht ein romantisches Picknick. Sie haben 5 Kinder. 3 davon haben auch schon je 2 Kinder. Wie viele Personen sind insgesamt beim Picknick?
1: Oh, das ist ja eine Frage hier für den Sonntag. Da hat ja unser Spielechef mal wieder ganze Arbeit geleistet. Ich übersetze das nochmal. Ein Ehepaar macht ein romantisches Picknick. Sie haben 5 Kinder. 3 davon haben auch schon je 2 Kinder. Wie viele Personen sind insgesamt beim Picknick? Das ist die Frage und die Runde ist natürlich auch gestartet und die Telefonnummer für die 100 Euro lautet 0137 90 30 200, 50 Cent aus allen deutschen Netzen, 0137 90 30 200.
2: Ein Ehepaar macht ein romantisches Picknick. Sie haben 5 Kinder, 3 davon haben auch schon je 2 Kinder. Wie viele Personen sind insgesamt beim Picknick?
1: Tanja war schon mal bei uns in der vorangegangenen Sendung und hatte diesen Tipp. Super schnell, jetzt sag mir mal auch ganz schnell die richtige Antwort, bitte.
6: Also, das sind 16. Alle Personen plus Partner sind zusammen 16.
1: Mhm. Da hast du gut überlegt, wirklich gut überlegt.
4: Ja.
1: Aber du liegst trotzdem leider falsch. Nee, also das hatte sie da nicht so richtig überblickt oder vielleicht auch nicht richtig zugehört. Ihr könnt das bestimmt besser, oder?
4: Auf jeden Fall. Komm, wir geben die Runde frei. Ich verdoppel den Gewinn. Es gibt 200 Euro Garantiegewinn und das geht noch heute auf das Konto, das Geld.
1: Das hören wir gerne. Also auch diese 200 Euro sind heute schon bei euch auf dem Konto. 0137 90 30 200. Das ist die Nummer zum Mitspielen. Und jeder, der anruft, bekommt eine Leitung. Und bei Leitung 2 geht's rein ins Studio. Hier nochmal die Nummer. 0137 90 30 200. 50 Cent aus allen deutschen Netzen. Ein Ehepaar macht ein romantisches Picknick. So, Punkt. Sie haben 5 Kinder, 3 davon haben auch schon je 2 Kinder. Wie viele Personen sind denn beim Picknick? Wer die richtige Antwort hat, kassiert 200 Euro heute aufs Konto. Könnt ihr euch schon darauf freuen. Heute Nachmittag Online-Banking, da stehen dann plus 200 Euro.
4: Ist das so schaut's aus.
1: Ja. Ist doch herrlich. Bei Bernd in der vorangegangenen Sendung hat es leider nicht geklappt. Der hat nämlich das hier gesagt.
4: Bernd, du hast jetzt aber die richtige Antwort, oder?
0: Ja, 17.
4: Nee, 17 ist leider auch nicht richtig. Das gibt's doch gar nicht.
1: Nee, das war's auch nicht.
4: Nee, auch nicht richtig zugehört wahrscheinlich, oder?
1: Nee.
4: Ach komm, weißt du was? Mach du's am Radio besser. Ich verdoppel die 200. Ich bin richtig gut drauf. Frühlingsstimmung. 400 Euro Garantiegewinn. So.
1: Wow. Nochmal verdoppelt. 400 Euro. Warum kann denn 17 nicht richtig sein? Wenn ihr genau zuhört, wisst ihr es. Und dann holt ihr euch jetzt die 400 Euro heute aufs Konto. 0137 90 30 250 Cent aus allen deutschen Netzen. Ja, so viel Geld hauen wir am Sonntag raus. 0137 90 30 250 Cent aus allen deutschen Netzen.
2: Ein Ehepaar macht ein romantisches Picknick. Sie haben 5 Kinder. 3 davon haben auch schon je 2 Kinder. Wie viele Personen sind insgesamt beim Picknick?
1: So, und die 400 Euro sind wirklich heute Nachmittag auf dem Konto?
4: Die gehen garantiert draußen. Weißt du was? Die 500, die ich jetzt anbiete, was? Ich erhöhe den Gewinn, aha, die sind auch heute Nachmittag auf dem Konto.
1: Dein
4: netto,
1: Ernst?
4: Steuerfrei, ja, per Echtzeitüberweisung. Leute, 500 Euro.
1: Der Mann macht mich fertig. Der haut einfach die Kohle raus. 500 Euro, die ihr euch jetzt hier holen könnt. Da gehen wir jetzt aber wirklich, damit nichts schief geht, gehen wir gleich die Frage nochmal durch. Also, aufgepasst, ja. 500 Euro, 0137 90 30 200, 50 Cent aus allen deutschen Netzen, 0137 90 30 200. Und die Frage nochmal.
2: Ein Ehepaar macht ein romantisches Picknick. Sie haben 5 Kinder. 3 davon haben auch schon je 2 Kinder. Wie viele Personen sind insgesamt beim Picknick?
1: Naja, jetzt stellen wir uns doch mal dieses Picknick vor, oder? Und dann klappt's auch mit der richtigen Antwort. Ihr könnt's bestimmt besser. Wir hatten ja gehört, 17 von Bernd oder 16 auch schon mal gehört. Leider nicht richtig. Und Niki, die auch schon mal in der vorangegangenen Sendung mit dabei war, sagte das hier.
4: So, liebe Niki, dann sag doch mal, was hast du denn raus?
5: Ja, ich hatte alles zusammengezählt, 13 Personen.
4: 13 Personen ist aber leider nicht ganz richtig.
1: Nein.
4: Ist schon näher dran.
1: Wenn wir beim Topf schlagen wären, könnte man sagen, es ist heißer, aber wärmer. Aber.
4: So, Leute, jetzt mal ernsthaft. Habt ihr einen Clou raus? Jetzt anrufen, Leitung 2 treffen. Ich erhöhe den Gewinn. Es gibt 600 Euro Garantiegewinn. Und die 600 Euro sind heute Nachmittag zur freien Verfügung.
1: 600 Euro jetzt für euch. Dann sage ich ganz schnell die Nummer. Jetzt einwählen mit folgender Nummer. 0137 90 30 200. 50 Cent aus allen deutschen Netzen. 0137 90 30 200. Geld geht garantiert raus. Ist heute Nachmittag auf dem Konto. 600 Euro. Ein Ehepaar macht ein romantisches Picknick. Sie haben 5 Kinder. 3 davon haben auch schon je 2 Kinder. Jetzt aber die Frage. Wie viele Personen sind insgesamt beim Picknick? Wer da aufgepasst hat, wer gut zugehört hat, der kann das beantworten. Alle ab 18 dürfen mitspielen. 0137 90 30 200. 50 Cent aus allen deutschen Netzen. 0137 90 30 200. Das ist jetzt die Gelegenheit. 600 Euro, oder?
4: Ich spüre das, das weiß jemand. Achtung, Anruf, Leitung 2 treffen. Ich lege nochmal 150 Euro sogar oben drauf. So, pass auf. 750 Euro neuer Garantiegewinn. 750.

0: 100 und mit der Leitung 2 geht's rein zu uns. Heute 750 Euro aufs Konto.
1: Mitmachen bitte ab 18, an Minderjährige werden keine Gewinne ausgezahlt. Jeder Anruf kostet 50 Cent aus allen deutschen Netzen. Bitte darauf achten, dass nicht jeder Anruf, der Kosten produziert, auch automatisch ins Studio gelangt. Gewinnchancen im Leitungsspiel 1 zu 200.000. Parallel dazu kann die Redaktion jederzeit ausgewählte Anrufer per Zufallsprinzip direkt ins Studio durchstellen. Die Teilnahmebedingungen sind auf cashquiz.de zu finden. Dort sind dann später auch alle Lösungen und Gewinner notiert. Und ein Spiel dauert maximal bis Sendungsende.
0: So, wir sind ganz transparent, das sind die Regeln. Es ist 12.40 Uhr, wir sind live hier bei euch im Radio. Und jetzt holt ihr euch das Geld. Und zwar 750 Euro unter 0137 90 30 250 Cent aus allen deutschen Netzen. 0137 90 30 200. Was kommt raus?
2: Ein Ehepaar macht ein romantisches Picknick. Sie haben 5 Kinder. 3 davon haben auch schon je 2 Kinder. Wie viele Personen sind insgesamt beim Picknick?
0: So, und wer das richtig beantwortet, hat heute Nachmittag 750 Euro mehr auf dem Konto. Wir hatten schon mal Günther in der Leitung in einer anderen Sendung und der hatte das hier gesagt. Was kommt raus?
3: 7 Personen habe ich raus.
0: Ah, wie kommst du darauf?
3: Weil das Ehepaar plus 5 Kinder 7 Personen sind.
0: Nein, es ist leider falsch. Tut mir leid. Zuhören ist wirklich ganz, ganz wichtig hier. Zuhören, bildlich vorstellen, dann klappt es. Und ihr macht es doch jetzt bestimmt besser, oder? Warum kann das nicht stimmen?
4: Noch heißer. So, pass auf. So, ich gebe die Runde frei. 1.000 Euro, mir reicht's. Leute, 1.000 Euro. Gott. Bitte vorstellen, auf eurem Konto in wenigen Stunden per Echtzeitüberweisung netto steuerfrei zur freien Verfügung. Die Lösung muss aber stimmen.
0: 1.000 Euro. Jetzt einwählen. Heute Nachmittag das Geld auf dem Konto haben. Freut euch auf 1.000 Euro. 0137 90 30 200. Wer hat gut zugehört? 0137 90 30 200. 50 Cent aus allen deutschen Netzen. Noch hat's nicht geklingelt. Noch ist das Geld da. Noch hat keiner die richtige Antwort gesagt. Wenn ihr die richtige Antwort habt, dann lasst es mich jetzt wissen. Jetzt mit Leitung 2 hier zu mir und zum Mirko ins Studio. Unter 0137 90 30 200, 50 Cent aus allen deutschen Netzen. 0137 90 30 200, ja, wie viele Personen sind denn da insgesamt beim Picknick? Wie viele Personen sind bei diesem romantischen Picknick? Wir gehen gleich die Frage nochmal durch. 1000 Euro, aber es ist noch keiner in Leitung 2. Was machen wir denn jetzt da?
4: So, pass auf. Hast du es raus am Radio? Butter bei die Fische, wir brauchen dich jetzt bei uns. Wir haben es 12.42 Uhr. Ich verdoppel die Gewinnchance, okay. Gib Leitung 4 dazu. Sehr 2 gut. Leitungen, doppelte Gewinnchance. 1000 Euro warten.
0: Prima, das ist die doppelte Gewinnchance. 2 Leitungen jetzt hier für euch zum Gewinn. 2 Leitungen zu 1000 Euro. 0137 90 30 200. Frage kommt gleich nochmal. 50 Cent aus allen deutschen Netzen. 0137 90 30 200.
2: Ein Ehepaar macht ein romantisches Picknick. Sie haben 5 Kinder. 3 davon haben auch schon je 2 Kinder. Mhm. Wie viele Personen sind insgesamt beim Picknick?
0: Das ist ja die entscheidende Frage. Mhm. Wie viele Personen sind insgesamt beim Picknick? Das kann ja nicht 16 sein. Warum können es auch nicht 17 sein? Oder 13, was wir von Niki mal gehört haben. Warum ist das so? Wer von euch weiß es? Mirko, bitte, lass uns jetzt irgendwas tun.
4: Auf jeden Fall. 1000 Euro warten. Jede Sekunde, jeden Augenblick kann es soweit sein. Ich verdoppel die doppelte Gewinnchance. Geht mal Leitung 6 und 8. Dazu heißt, 4 Leitungen sind heiß. Vierfache Gewinnchance. 1000 Euro warten. Jede Sekunde kann es klappen. Mit dem nächsten Anruf könnte es schon funktionieren. Also los geht's.
0: Jetzt 4 Leitungen, vierfache Gewinnchance auf 1000 Euro. Und das Geld ist heute Nachmittag auf deinem Konto. Stell dir es vor, 1000 Euro steht da im Online-Banking heute Nachmittag plus auf dem Konto. 0137 90 30 200. Wie viele Personen sind denn beim Picknick? 0137 90 30 200. 50 Cent aus allen deutschen Netzen. Leitung 2, noch keiner da. Leitung 4, noch keiner da. Leitung 6, noch keiner da. Und Leitung 8, noch keiner da. Vierfache Gewinnchance, 4 Leitungen. Eine davon erwischen, egal welche. Und Es klingelt.
2: Ein Ehepaar macht ein romantisches Picknick. Sie haben 5 Kinder, 3

0: Drei davon haben auch schon je zwei Kinder. Wie viele Personen sind insgesamt beim Picknick?
1: Mirko, bitte hol den Zauberstab raus und mach irgendwas, bitte.
2: Ich werde nervös. Jede Sekunde könnte es klingeln. Du siehst, ich wollte zwei Leitungen dazu geben. Siehst du ja, ne? Die 13, 15. Ich gebe aber drei Leitungen dazu.
1: Ach.
2: Die 13, 14, 17. Was heißt das? Aus der vierfachen habe ich jetzt für dich am Radio die siebenfache Gewinnchance gemacht. Sieben Leitungen, beste Gewinnchance bis jetzt. 1.000 Euro. 1.000 Euro zur freien Verfügung warten.
1: Okay, jetzt passiert es wirklich hier. Also jetzt geht das Geld raus. Ich hab's im Gespür. Jetzt passiert es hier. Es muss passieren. 1.000 Euro. Komm, jetzt schnell einwählen. Wählt mit mir gemeinsam. 0137 90 30 200. Die Nummer zum Mitspielen. Mit einer von sieben Leitungen reinkommen. 0137 90 30 200. Ein Ehepaar macht ein romantisches Picknick. Sie haben fünf Kinder. Drei davon haben auch schon je zwei Kinder. Aber wie viele Personen sind denn bitte beim Picknick? Das Geld geht garantiert raus. Ist kein Quatsch, wir sind live. Es ist 12.45 Uhr. Es ist 12:45 Uhr. Live jetzt hier. 1.000 Euro mitnehmen. Telefonnummer nochmal zum Mittippen. 0137 90 30 200. 0137 90 30 200. 50 Cent aus allen deutschen Netzen. Mirko, tu irgendwas, dass es jetzt hier klingelt.
2: Absolut. Ich erhöhe jetzt so lange hier die Leitungschance, bis du bei uns bist. Jede Sekunde kann es soweit sein. Jetzt geben wir alles, gibt ja auch alles. Ich gebe zwei Leitungen obendrauf, die 21 und 22. Damit haben wir jetzt die noch bessere, die neunfache Gewinnchance. Mit dem nächsten oder dem nächsten Anruf vielleicht durchkommen. Die letzten Sekunden laufen. Los geht's, 1000 Euro.
1: Es ist noch kein Klingeln zu hören. Wir haben noch kein Klingeln gehört. Die 1000 Euro sind noch da. Das ist dein Geld. Es ist heute auf dem Konto, wenn du uns die richtige Antwort sagst. Und zwar unter der 0137 90 30 200. Diese Nummer gilt jetzt. Die neunfache Chance. 0137 90 30 250 Cent aus allen deutschen Netzen. Jede Sekunde kann es hier klingeln. Ich erwarte es jetzt wirklich in diesen Sekunden, weil der nächste Anruf kann es sein. Es sind die letzten 180 Sekunden. Noch einmal die Frage.
0: Ein Ehepaar macht ein romantisches Picknick. Mhm. Sie haben fünf Kinder. Drei davon haben auch schon je zwei Kinder. Mhm. Wie viele Personen sind insgesamt beim Picknick?
1: Da sind super viele Informationen drin, aber es gibt nur einmal am Anfang und am Ende. Diese beiden Sachen, die gehören zusammen. Und da geht es um 1.000 Euro. Das Geld ist heute auf eurem Konto. Mirko, hast du noch irgendwas in deinem Beutel?
2: Auf jeden Fall. Ich habe gesagt, ich erhöhe jetzt so lange die Chance, bis jemand bei uns ist. Hier sehe ich aber, wir sind in den letzten 120 Sekunden. Es wird garantiert klingeln. Ich gebe jetzt vier Leitungen auf einen Schlag dazu. Die 26, 27, 29 und die 31. Heißt, in den letzten 120 Sekunden, es wird garantiert klingeln, die 13-fache Gewinnchance. 13 Chance. Oh Gott, 13-fache Gewinnchance. 1.000 Euro.
1: So, die 13 bringt euch jetzt Glück und vielleicht klingelt's in den nächsten 60 Sekunden. Ich drücke die Daumen. Komm, nochmal ganz schnell die Nummer.
2: Bitte.
1: Wer dazugekommen ist, jetzt anrufen, jetzt dabei sein. Es wird garantiert klingeln. Ja. 0137 90 30 200. 50 Cent aus allen deutschen Netzen. 0137 90 30 200. Garantiertes Klingeln in den nächsten 120 Sekunden. Gibt keine Verlängerung. Das bedeutet für euch im Umkehrschluss, in dieser Zeit, in diesen verbleibenden nicht mal mehr 120 Sekunden, wird es garantiert klingeln. Wer also die Antwort hat, holt sich jetzt 1.000 Euro. Geld ist heute auf dem Konto. Heute per Echtzeitüberweisung. 0137 90 30 200. 0137 90 30 200. Ich gebe euch ein letztes Mal die Frage.
0: Ein Ehepaar macht ein romantisches Picknick. Sie haben fünf Kinder. Drei davon haben auch schon je zwei Kinder. Wie viele Personen sind insgesamt beim Picknick?
1: Nein, ich sag der Regie nein. Die schmeißen uns jetzt nicht raus. Wir warten jetzt aufs Klingeln. Achtung, 0137 90 30 200, 50 Cent aus allen deutschen Netzen. Vorher gehe ich hier nicht raus. 0137 90 30 200. 59, 58, 57, das sind die verbleibenden Sekunden der Sendung. Vorher muss es hier noch klingeln. Vorher wird es hier noch klingeln. Und dann geht es um 1.000
3: 1000 Euro. Das ist kein Quatsch, kein Fake, das ist live. Es ist 12.49 Uhr, es ist gleich 10 vor. Die letzten Sekunden laufen. 0137 90 30 200. Wie viele Personen sind beim Picknick? 0137 90 30 200. 50 Cent aus allen deutschen Netzen. Ich erwarte jetzt euer Klingeln hier, ich erwarte jetzt eure richtige Antwort und dann geht das Geld heute raus. Da klingelt's auch und zwar in Leitung 17. Wer ist denn da? Hallo? Hallo?
2: Hallo? Hallo? Sprechen?
4: Hört ihr mich?
3: Ja, wir hören dich. Was kommt denn raus?
4: Zwei Personen.
3: Und wie heißt du? Wie heißt du?
4: Hört ihr mich?
3: Ja, wir hören dich. Das ist richtig auf jeden Fall. Herzlichen Glückwunsch. Ja. Schlechte Verbindung. Schönen Sonntag.
2: Bitte dranbleiben.
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1: Ich bin Diana Kramer. Die USA und Israel bereiten sich nach Medienberichten auf mögliche neue Militärschläge gegen den Iran vor. Die israelische Armee sei in höchster Bereitschaft, heißt es unter Berufung auf israelische Regierungsvertreter.
2: Bei den Bemühungen um eine friedliche Lösung des Konflikts mit dem Iran gibt es bisher keine Annäherung. Vor dem Hintergrund rechnet man in Israel damit, dass der Krieg wieder ausbrechen könnte. Nach Medienberichten wird mit einer baldigen Entscheidung von US-Präsident Donald Trump gerechnet. Grund dafür sei, dass die bisherigen Ziele, insbesondere mit Blick auf das iranische Atomprogramm, bisher nicht erreicht worden seien. Als mögliche Szenarien gelten in Israel begrenzte Schläge auf iranische Kraftwerke und Brücken, aber auch Bodenoperationen der USA. Aus Tel Aviv, Sarah Lemmel.
1: Zum ersten Mal seit mehr als 2 Monaten ist Diesel in Deutschland wieder billiger als Benzin der Sorte E10. Im bundesweiten Tagesdurchschnitt kostete 1 Liter Diesel gestern 1,99 Euro und war laut ADAC 0,9 Cent günstiger als am Freitag. Noch Anfang April war Diesel zeitweise mehr als 25 Cent teurer als E10, obwohl der Kraftstoff niedriger besteuert wird. Seither ist Diesel um gut 45 Cent pro Liter billiger geworden, Super E10 knapp 20 Cent. Der Tankrabatt von knapp 17 Cent sorgt zwar für sinkende Preise, hat auf den Preisabstand von Diesel und Benzin aber keinen Einfluss. Mitten in der norditalienischen Stadt Modena ist ein Auto in eine Menschenmenge gerast. Mehrere Menschen wurden zum Teil schwer verletzt, darunter auch eine deutsche Touristin.
3: Es war der blanke Horror, sagen Augenzeugen. Hier können die Bilder einfach nicht vergessen. Menschen fliegen regelrecht durch die Luft, Panik bricht aus. Am Ende der Wahnsinnsfahrt versucht der Täter noch zu fliehen. Mit einem Messer in der Hand. Passanten können ihn aber stoppen und der Polizei übergeben. Einen etwa 30-jährigen Italiener, der schon einmal in psychiatrischer Behandlung war. Warum er in die Gruppe raste, ist aber noch unklar. Im Moment gehen die Ermittler hier aber nicht von einem Terrorakt aus. Aus Italien, Claudia Wächter.
1: Zum Fußball. Die Meisterschaft ist schon lange sicher. Gestern am letzten Bundesligaspieltag gab es für den FC Bayern nach dem 5:1 gegen Köln auch die Meisterschale. Und heute wird zu Hause mit den Fans gefeiert. Zur Stunde wird die Mannschaft im Münchner Rathaus vom neuen Oberbürgermeister Dominik Krause empfangen. Danach geht's traditionell auf den Rathausbalkon, um den Fans auf dem Münchner Marienplatz zuzujubeln.
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1: Ich bin Thomas Bleskin. Die AfD-Umfragewerte in Sachsen-Anhalt alarmieren mehrere Länderinnenminister. Nach einem Bericht des Handelsblatts wollen sie Vorkehrungen für den Fall einer Regierungsbeteiligung treffen. Thüringens Innenminister Meyer drängt auf Beratungen bei der nächsten Innenministerkonferenz.
2: Man müsse dringend darüber beraten, welche Risiken eine mögliche Regierungsübernahme der AfD in Sachsen-Anhalt für die Sicherheitsarchitektur in Deutschland hätte, sagte Meyer dem Handelsblatt. Die AfD stelle aufgrund ihrer zahlreichen Kontakte zu autoritären Staaten und ihrer Vernetzung mit rechtsextremen Vorfeldorganisationen eine Gefahr für die Sicherheit der Bundesrepublik dar. Hessens Innenminister Posseck spricht sich ebenfalls für Vorbereitungen bei, wie er sagt, Eintritt des Worst-Case-Szenarios aus. Auch die Abläufe in der Innenministerkonferenz müssten dann angepasst werden. Dr. Zeitler, Berlin.
1: Israel stellt sich nach Medienberichten auf eine mögliche Wiederaufnahme der Angriffe im Iran ein. Die Armee sei in höchster Bereitschaft, heißt es unter Berufung auf israelische Regierungsvertreter. Demnach warte man auf eine Entscheidung von Donald Trump. Nach Ansicht des US-Präsidenten ist Teheran nicht bereit, seine Bedingungen bei den Verhandlungen zu akzeptieren. Die Weltgesundheitsorganisation hat wegen des Ebola-Ausbruchs in der Demokratischen Republik Kongo und in Uganda eine internationale Gesundheitsnotlage ausgerufen. Damit will die UN-Behörde Nachbarländer in erhöhte Alarmbereitschaft versetzen.
3: Bislang gäbe es in der Region rund 250 nachgewiesene oder mutmaßliche Fälle der gefährlichen Fieberkrankheit und laut WHO 80 Todesfälle. Vor allem der Nordosten des Kongo ist betroffen. Die WHO geht aber davon aus, dass der Ausbruch möglicherweise viel größer ist als bislang entdeckt. Sie sieht ein hohes Risiko für eine Ausbreitung des Virus auch im Nachbarland Uganda. Ebola ist eine ansteckende und lebensbedrohliche Infektionskrankheit. Das Virus wird durch Körperkontakt und Kontakt mit Körperflüssigkeiten übertragen. Einen Impfstoff gibt es bislang nicht. Diana Kramer, Nachrichtenredaktion.
1: Diesel ist zum ersten Mal seit Anfang März wieder billiger als E10. Im bundesweiten Tagesdurchschnitt kostete ein Liter Diesel gestern 1,990 €, ein Liter E10 aber 1,994 €, teilte der ADAC mit. Diesel verbilligte sich damit um 0,9 Cent im Vergleich zu Freitag. E10 blieb unverändert.
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1: 17. Mai 1983. New Order steigen mit Blue Monday neu in die deutschen Charts ein. Eigentlich sollte Blue Monday ein Experiment bleiben. Ein Lied, das in den Clubs läuft, wenn die Band keine Lust hat, für eine Zugabe nochmal auf die Bühne zu gehen. Doch dann passiert etwas, womit keiner rechnet. Die Single schlägt ein wie eine Bombe. Bis heute tanzen die Menschen auf jeder 80er-Party dazu. Was viele nicht wissen, der Erfolg kostet das Label Factory Records eine Menge Geld. Das legendäre Plattencover, entworfen wie eine alte Floppy-Disk, ist so aufwendig hergestellt, dass bei jedem

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1: Ich bin Thomas Bleskin. Israel stellt sich nach Medienberichten auf eine mögliche Wiederaufnahme der Angriffe im Iran ein. Die Armee sei in höchster Bereitschaft, hieß es unter Berufung auf israelische Regierungsvertreter.
2: Bei den Bemühungen um eine friedliche Lösung des Konflikts mit dem Iran gibt es bisher keine Annäherung. Vor dem Hintergrund rechnet man in Israel damit, dass der Krieg wieder ausbrechen könnte. Nach Medienberichten wird mit einer baldigen Entscheidung von US-Präsident Donald Trump gerechnet. Auch die New York Times hatte berichtet, das Pentagon prüfe bereits verschiedene Kriegsoptionen. Grund dafür sei, dass die bisherigen Ziele, insbesondere mit Blick auf das iranische Atomprogramm, bisher nicht erreicht worden seien. Als mögliche Szenarien gelten in Israel begrenzte Schläge auf iranische Kraftwerke und Brücken, aber auch Bodenoperationen der USA. Sarah Lemmel, Tel Aviv.
1: Die AfD-Umfragewerte in Sachsen-Anhalt alarmieren mehrere Länderinnenminister. Nach einem Bericht des Handelsblatts wollen sie Vorkehrungen für den Fall einer Regierungsbeteiligung treffen. Thüringens Innenminister Meyer drängt auf Beratungen bei der nächsten Innenministerkonferenz.
3: Man müsse dringend darüber beraten, welche Risiken eine mögliche Regierungsübernahme der AfD in Sachsen-Anhalt für die Sicherheitsarchitektur in Deutschland hätte, sagte Meyer dem Handelsblatt. Die AfD stelle aufgrund ihrer zahlreichen Kontakte zu autoritären Staaten und ihrer Vernetzung mit rechtsextremen Vorfeldorganisationen eine Gefahr für die Sicherheit der Bundesrepublik dar. Hessens Innenminister Posseck spricht sich ebenfalls für Vorbereitungen bei, wie er sagt, Eintritt des Worst-Case-Szenarios aus. Auch die Abläufe in der Innenministerkonferenz müssten dann angepasst werden. Doc Zeitler, Berlin.
1: Feuerwehr und Sanitäter haben im oberbayerischen Traunstein einen aus Kroatien kommenden Nachtzug evakuiert. Gemeldet worden war ein Brand im Zug, der sich dann jedoch als qualmende Bremse herausstellte. Laut Feuerwehrverband wurden 250 Fahrgäste aus dem Zug evakuiert. Auch wenn es für Deutschland im Finale nur für Platz 23 gereicht hat, was Reichweite und Einschaltquote betrifft, landete die ARD mit dem Eurovision Song Contest auf dem ersten Platz. Durchschnittlich fast 9 Millionen Zuschauer haben das ESC-Finale vor den Fernsehern verfolgt. Die Einschaltquote lag bei 46,8%, teilte die ARD mit. Beim jüngeren Publikum waren vor allem die digitalen Angebote gefragt.
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1: Ich bin Thomas Bleskin. Diesel ist zum ersten Mal seit Anfang März wieder billiger als Super E10. Im bundesweiten Tagesdurchschnitt kostete ein Liter Diesel laut ADAC 1,99 Euro. E10 lag minimal darüber.
2: Noch Anfang April, zur Zeit der Höchststände bei den Spritpreisen, war Diesel zwischenzeitlich mehr als 25 Cent teurer als E10, obwohl der Kraftstoff niedriger besteuert wird. Seither ist Diesel aber um gut 45 Cent pro Liter billiger geworden. Super E10 verbilligte sich dagegen nur um knapp 20 Cent. Diesel gilt beim Preis als krisensensibler als Benzin. Das liegt auch daran, dass wir bei dem Kraftstoff auf Importe angewiesen sind. Auch zu Beginn des Ukraine-Kriegs hatte sich Diesel sehr viel schneller verteuert als Benzin und monatelang mehr gekostet. Dirk Zeitler, Berlin.
1: Israel stellt sich nach Medienberichten auf eine mögliche Wiederaufnahme der Angriffe im Iran ein. Die Armee sei in höchster Alarmbereitschaft, hieß es unter Berufung auf israelische Regierungsvertreter.
3: Bei den Bemühungen um eine friedliche Lösung des Konflikts mit dem Iran gibt es bisher keine Annäherung. Vor dem Hintergrund rechnet man in Israel damit, dass der Krieg wieder ausbrechen könnte. Nach Medienberichten wird mit einer baldigen Entscheidung von US-Präsident Donald Trump gerechnet. Auch die New York Times hatte berichtet, das Pentagon prüfe bereits verschiedene Kriegsoptionen. Grund dafür sei, dass die bisherigen Ziele, insbesondere mit Blick auf das iranische Atomprogramm, bisher nicht erreicht worden seien. Als mögliche Szenarien gelten in Israel begrenzte Schläge auf iranische Kraftwerke und Brücken, aber auch Bodenoperationen der USA. Sarah Lemmel, Tel Aviv.
1: Die Ukraine hat nach russischen Angaben einen der schwersten Drohnenangriffe seit Beginn des Kriegs in der Region Moskau gestartet. Behörden meldeten mindestens 3 Tote und mehrere Verletzte, auch nahe einer Ölraffinerie. Zeitweise wurde der Flugverkehr eingeschränkt. Der ukrainische Präsident Zelensky bezeichnete die Angriffe als gerechtfertigte Reaktion auf den russischen Angriffskrieg. Die Polizei hat bei Leipzig einen entlaufenen Tiger erschossen. Das Tier war nach Polizeiangaben aus einer privaten Anlage in Schkeuditz entkommen und wurde in einer Gartenanlage erlegt. Ein Mann wurde leicht verletzt und ins Krankenhaus gebracht. Für die Bevölkerung besteht laut Polizei keine Gefahr mehr. Weitere freilaufende Tiere gäbe es nicht.
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1: Ich bin Thomas Bleskin. Die WHO hat wegen eines Ebola-Ausbruchs in der Demokratischen Republik Kongo eine internationale Gesundheitsnotlage ausgerufen. Die Organisation warnt dabei vor regionaler Ausbreitung, nicht vor einer weltweiten Pandemie.
2: Es gibt schon mehr als 300 vermutete Fälle. Knapp 90 Menschen sind bereits gestorben, darunter auch ein Patient im Nachbarland Uganda. Die hohe Zahl der Fälle in so kurzer Zeit gilt als äußerst besorgniserregend. Besonders beunruhigend, der Ausbruch wird durch eine seltene Virusvariante verursacht, für die es keinen Impfstoff gibt. Dazu kommt eine hohe Ausbreitungsgefahr. Das Virus ist an der kongolesischen Grenze zu Uganda und dem Südsudan ausgebrochen. Die Weltgesundheitsorganisation ist über eine rasche Ausbreitung in der gesamten Region besorgt. Christine Palitzer, Kapstadt.
1: Diesel ist zum ersten Mal seit Anfang März wieder billiger als Super E10. Im bundesweiten Tagesdurchschnitt kostete ein Liter Diesel laut ADAC 1,99 Euro. E10 lag minimal darüber.
3: Noch Anfang April, zur Zeit der Höchststände bei den Spritpreisen, war Diesel zwischenzeitlich mehr als 25 Cent teurer als E10, obwohl der Kraftstoff niedriger besteuert wird. Seither ist Diesel aber um gut 45 Cent pro Liter billiger geworden. Super E10 verbilligte sich dagegen nur um knapp 20 Cent. Diesel gilt beim Preis als krisensensibler als Benzin. Das liegt auch daran, dass wir bei dem Kraftstoff auf Importe angewiesen sind. Auch zu Beginn des Ukraine-Kriegs hatte sich Diesel sehr viel schneller verteuert als Benzin und monatelang mehr gekostet. Dirk Zeitler, Berlin.
1: Die Ukraine hat nach russischen Angaben einen der schwersten Drohnenangriffe seit Beginn des Krieges in der Region Moskau gestartet. Behörden meldeten mindestens 3 Tote und mehrere Verletzte, auch nahe einer Ölraffinerie. Zeitweise wurde der Flugverkehr eingeschränkt. Der ukrainische Präsident Zelensky bezeichnete die Angriffe als gerechtfertigte Reaktion auf den russischen Angriffskrieg. Die Polizei hat bei Leipzig einen entlaufenen Tiger erschossen. Das Tier war nach Polizeiangaben aus einer privaten Anlage in Schkeuditz entkommen und wurde in einer Gartenanlage erlegt. Ein Mann wurde entgegen ersten Angaben schwer verletzt. Für die Bevölkerung besteht laut Polizei keine Gefahr mehr.
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1: 17. Mai 2000. Bon Jovi sind mit It's My Life neu in den Charts. It's my Erfolg laugt aus. Hunderte Konzerte im Jahr, ständig im Rampenlicht, ständig erkannt werden. Klingt einerseits natürlich erstmal nach dem Traum vieler Musiker, aber je mehr man darüber nachdenkt, auch nach einem absoluten Albtraum. Am Morgen nicht wissen, in welcher Stadt man aufwacht, die Städte verschwimmen nach Monaten auf Tour. Man geht nur noch aus dem Bus auf die Bühne und zurück in den Bus. So ein richtiges Leben findet da eigentlich nicht mehr statt. Und dann braucht man mal ein bisschen Abstand. Das haben die Jungs von Bon Jovi zweimal erfahren. Das erste Mal Ende der 80er, als der Erfolg einfach überwältigend war. Damals sind sie nach dem letzten Konzert einfach wortlos auseinandergegangen. Und jetzt Ende der 90er. Doch diesmal ist es anders. Die Band ist darauf vorbereitet, die Pause abgesprochen. Man verabredet sich, einfach in 2 Jahren wieder Musik zu machen. Und bis dahin sortiert man mal die Leben daheim und schraubt an neuen Ideen im Kopf. Und das lohnt sich. Die erste Single nach der langen Pause ist dann der vermutlich größte Hit der Band. It's My Life.

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1: Ich bin Thomas Bleskin. Die AfD-Umfragewerte in Sachsen-Anhalt alarmieren mehrere Länderinnenminister. Nach einem Bericht des Handelsblatts wollen sie Vorkehrungen für den Fall einer Regierungsbeteiligung treffen. Thüringens Innenminister Meyer drängt auf Beratungen bei der nächsten Innenministerkonferenz.
2: Man müsse dringend darüber beraten, welche Risiken eine mögliche Regierungsübernahme der AfD in Sachsen-Anhalt für die Sicherheitsarchitektur in Deutschland hätte, sagte Meyer dem Handelsblatt. Die AfD stelle aufgrund ihrer zahlreichen Kontakte zu autoritären Staaten und ihrer Vernetzung mit rechtsextremen Vorfeldorganisationen eine Gefahr für die Sicherheit der Bundesrepublik dar. Hessens Innenminister Posseck spricht sich ebenfalls für Vorbereitungen bei, wie er sagt, Eintritt des Worst-Case-Szenarios aus. Auch die Abläufe in der Innenministerkonferenz müssten dann angepasst werden. Dr. Zeitler, Berlin.
1: Israel stellt sich nach Medienberichten auf eine mögliche Wiederaufnahme der Angriffe im Iran ein. Die Armee sei in höchster Bereitschaft, heißt es unter Berufung auf israelische Regierungsvertreter. Demnach warte man auf eine Entscheidung von Donald Trump. Nach Ansicht des US-Präsidenten ist Teheran nicht bereit, seine Bedingungen bei den Verhandlungen zu akzeptieren. Die Weltgesundheitsorganisation hat wegen des Ebola-Ausbruchs in der Demokratischen Republik Kongo und in Uganda eine internationale Gesundheitsnotlage ausgerufen. Damit will die UN-Behörde Nachbarländer in erhöhte Alarmbereitschaft versetzen.
3: Bislang gäbe es in der Region rund 250 nachgewiesene oder mutmaßliche Fälle der gefährlichen Fieberkrankheit und laut WHO 80 Todesfälle. Vor allem der Nordosten des Kongo ist betroffen. Die WHO geht aber davon aus, dass der Ausbruch möglicherweise viel größer ist als bislang entdeckt. Sie sieht ein hohes Risiko für eine Ausbreitung des Virus auch im Nachbarland Uganda. Ebola ist eine ansteckende und lebensbedrohliche Infektionskrankheit. Das Virus wird durch Körperkontakt und Kontakt mit Körperflüssigkeiten übertragen. Einen Impfstoff gibt es bislang nicht. Diana Kramer, Nachrichtenredaktion.
1: Die Polizei hat bei Leipzig einen entlaufenen Tiger erschossen. Das Tier war nach Polizeiangaben aus einer privaten Anlage in Schkeuditz entkommen und wurde in einer Gartenanlage erlegt. Ein Mann wurde entgegen ersten Angaben schwer verletzt. Für die Bevölkerung besteht laut Polizei keine Gefahr mehr.
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1: Ich bin Thomas Bleskin. Israel stellt sich nach Medienberichten auf eine mögliche Wiederaufnahme der Angriffe im Iran ein. Die Armee sei in höchster Bereitschaft, hieß es unter Berufung auf israelische Regierungsvertreter.
2: Bei den Bemühungen um eine friedliche Lösung des Konflikts mit dem Iran gibt es bisher keine Annäherung. Vor dem Hintergrund rechnet man in Israel damit, dass der Krieg wieder ausbrechen könnte. Nach Medienberichten wird mit einer baldigen Entscheidung von US-Präsident Donald Trump gerechnet. Auch die New York Times hatte berichtet, das Pentagon prüfe bereits verschiedene Kriegsoptionen. Grund dafür sei, dass die bisherigen Ziele, insbesondere mit Blick auf das iranische Atomprogramm, bisher nicht erreicht worden seien. Als mögliche Szenarien gelten in Israel begrenzte Schläge auf iranische Kraftwerke und Brücken, aber auch Bodenoperationen der USA. Sarah Lemmel, Tel Aviv.
1: Die AfD-Umfragewerte in Sachsen-Anhalt alarmieren mehrere Länderinnenminister. Nach einem Bericht des Handelsblatts wollen sie Vorkehrungen für den Fall einer Regierungsbeteiligung treffen. Thüringens Innenminister Meyer drängt auf Beratungen bei der nächsten Innenministerkonferenz.
3: Man müsse dringend darüber beraten, welche Risiken eine mögliche Regierungsübernahme der AfD in Sachsen-Anhalt für die Sicherheitsarchitektur in Deutschland hätte, sagte Meyer dem Handelsblatt. Die AfD stelle aufgrund ihrer zahlreichen Kontakte zu autoritären Staaten und ihrer Vernetzung mit rechtsextremen Vorfeldorganisationen eine Gefahr für die Sicherheit der Bundesrepublik dar. Hessens Innenminister Posek spricht sich ebenfalls für Vorbereitungen bei, wie er sagt, Eintritt des Worst-Case-Szenarios aus. Auch die Abläufe in der Innenministerkonferenz müssten dann angepasst werden. Doc Zeitler, Berlin.
1: Feuerwehr und Sanitäter haben im oberbayerischen Traunstein einen aus Kroatien kommenden Nachtzug evakuiert. Gemeldet worden war ein Brand im Zug, der sich dann jedoch als qualmende Bremse herausstellte. Laut Feuerwehrverband wurden 250 Fahrgäste aus dem Zug evakuiert. Und zum Sportfußball. Die SV Elversberg steigt in die erste Bundesliga auf. Elversberg sicherte sich den Aufstieg mit einem 3:0 gegen Preußen Münster. Der FC Schalke 04 stand bereits vorher als Meister fest. Der SC Paderborn geht nach einem 2:0 in Darmstadt in die Relegation gegen den VfL Wolfsburg. Abgestiegen ist Fortuna Düsseldorf nach einem 0:3 bei Greuther Fürth. Die Fürther spielen nun in der Relegation gegen Rot-Weiß Essen.
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1: 17. Mai 1983. New Order steigen mit Blue Monday neu in die deutschen Charts ein. Eigentlich sollte Blue Monday ein Experiment bleiben. Ein Lied, das in den Clubs läuft, wenn die Band keine Lust hat, für eine Zugabe nochmal auf die Bühne zu gehen. Doch dann passiert etwas, womit keiner rechnet. Die Single schlägt ein wie eine Bombe. Bis heute tanzen die Menschen auf jeder 80er-Party dazu. Was viele nicht wissen, der Erfolg kostet das Label Factory Records eine Menge Geld. Das legendäre Plattencover, entworfen wie eine alte Floppy Disk, ist so aufwendig hergestellt, dass bei jedem Verkauf mehr draufgelegt wird, als verdient wird. Eine Platte, die Verluste einfährt, obwohl sie millionenfach verkauft wird. Doch genau das passt irgendwie perfekt zu Blue Monday. Ein Song, der Grenzen sprengt, Regeln bricht und nebenbei den Sound einer ganzen Generation prägt. Ohne Absicht, ohne Kompromisse. Einfach, weil es sich richtig anfühlt. Manchmal entsteht echte Revolution eben nicht aus Kalkül, sondern aus purer Lust am Ausprobieren.

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1: Ich bin Thomas Bleskin. Die WHO hat wegen eines Ebola-Ausbruchs in der Demokratischen Republik Kongo eine internationale Gesundheitsnotlage ausgerufen. Die Organisation warnt dabei vor regionaler Ausbreitung, nicht vor einer weltweiten Pandemie.
2: Es gibt schon mehr als 300 vermutete Fälle. Knapp 90 Menschen sind bereits gestorben, darunter auch ein Patient im Nachbarland Uganda. Die hohe Zahl der Fälle in so kurzer Zeit gilt als äußerst besorgniserregend. Besonders beunruhigend, der Ausbruch wird durch eine seltene Virusvariante verursacht, für die es keinen Impfstoff gibt. Dazu kommt eine hohe Ausbreitungsgefahr. Das Virus ist an der kongolesischen Grenze zu Uganda und dem Südsudan ausgebrochen. Die Weltgesundheitsorganisation ist über eine rasche Ausbreitung in der gesamten Region besorgt. Christine Palitzer, Kapstadt.
1: Diesel ist zum ersten Mal seit Anfang März wieder billiger als Super E10. Im bundesweiten Tagesdurchschnitt kostete ein Liter Diesel laut ADAC 1,99 Euro. E10 lag minimal darüber.
3: Noch Anfang April, zur Zeit der Höchststände bei den Spritpreisen, war Diesel zwischenzeitlich mehr als 25 Cent teurer als E10, obwohl der Kraftstoff niedriger besteuert wird. Seither ist Diesel aber um gut 45 Cent pro Liter billiger geworden. Super E10 verbilligte sich dagegen nur um knapp 20 Cent. Diesel gilt beim Preis als krisensensibler als Benzin. Das liegt auch daran, dass wir bei dem Kraftstoff auf Importe angewiesen sind. Auch zu Beginn des Ukraine-Kriegs hatte sich Diesel sehr viel schneller verteuert als Benzin und monatelang mehr gekostet. Dirk Zeitler, Berlin.
1: Die Ukraine hat nach russischen Angaben einen der schwersten Drohnenangriffe seit Beginn des Krieges in der Region Moskau gestartet. Behörden meldeten mindestens 3 Tote und mehrere Verletzte, auch nahe einer Ölraffinerie. Zeitweise wurde der Flugverkehr eingeschränkt. Der ukrainische Präsident Zelensky bezeichnete die Angriffe als gerechtfertigte Reaktion auf den russischen Angriffskrieg. Und zum Sportfußball. Die SV Elversberg steigt in die erste Bundesliga auf. Elversberg sicherte sich den Aufstieg mit einem 3:0 gegen Preußen Münster. Der FC Schalke 04 stand bereits vorher als Meister fest. Der SC Paderborn geht nach einem 2:0 in Darmstadt in die Relegation gegen den VfL Wolfsburg. Abgestiegen ist Fortuna Düsseldorf nach einem 0:3 bei Greuther Fürth. Die Fürther spielen nun in der Relegation gegen Rot-Weiß Essen.
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1: Ich bin Thomas Bleskin. Die AfD-Umfragewerte in Sachsen-Anhalt alarmieren mehrere Länderinnenminister. Nach einem Bericht des Handelsblatts wollen sie Vorkehrungen für den Fall einer Regierungsbeteiligung treffen. Thüringens Innenminister Meyer drängt auf Beratungen bei der nächsten Innenministerkonferenz.
2: Man müsse dringend darüber beraten, welche Risiken eine mögliche Regierungsübernahme der AfD in Sachsen-Anhalt für die Sicherheitsarchitektur in Deutschland hätte, sagte Meyer dem Handelsblatt. Die AfD stelle aufgrund ihrer zahlreichen Kontakte zu autoritären Staaten und ihrer Vernetzung mit rechtsextremen Vorfeldorganisationen eine Gefahr für die Sicherheit der Bundesrepublik dar. Hessens Innenminister Posseck spricht sich ebenfalls für Vorbereitungen bei, wie er sagt, Eintritt des Worst-Case-Szenarios aus. Auch die Abläufe in der Innenministerkonferenz müssten dann angepasst werden. Doc Zeitler, Berlin.
1: Israel stellt sich nach Medienberichten auf eine mögliche Wiederaufnahme der Angriffe im Iran ein. Die Armee sei in höchster Bereitschaft, heißt es unter Berufung auf israelische Regierungsvertreter. Demnach warte man auf eine Entscheidung von Donald Trump. Nach Ansicht des US-Präsidenten ist Teheran nicht bereit, seine Bedingungen bei den Verhandlungen zu akzeptieren. Die Weltgesundheitsorganisation hat wegen des Ebola-Ausbruchs in der Demokratischen Republik Kongo und in Uganda eine internationale Gesundheitsnotlage ausgerufen. Damit will die UN-Behörde Nachbarländer in erhöhte Alarmbereitschaft versetzen.
3: Bislang gäbe es in der Region rund 250 nachgewiesene oder mutmaßliche Fälle der gefährlichen Fieberkrankheit und laut WHO 80 Todesfälle. Vor allem der Nordosten des Kongo ist betroffen. Die WHO geht aber davon aus, dass der Ausbruch möglicherweise viel größer ist als bislang entdeckt. Sie sieht ein hohes Risiko für eine Ausbreitung des Virus auch im Nachbarland Uganda. Ebola ist eine ansteckende und lebensbedrohliche Infektionskrankheit. Das Virus wird durch Körperkontakt und Kontakt mit Körperflüssigkeiten übertragen. Einen Impfstoff gibt es bislang nicht. Diana Kramer, Nachrichtenredaktion.
1: Und zum Sportfußball. Die SV Elversberg steigt in die erste Bundesliga auf. Elversberg sicherte sich den Aufstieg mit einem 3:0 gegen Preußen Münster. Der FC Schalke 04 stand bereits vorher als Meister fest. Der SC Paderborn geht nach einem 2:0 in Darmstadt in die Relegation gegen den VfL Wolfsburg. Abgestiegen ist Fortuna Düsseldorf nach einem 0:3 bei Greuther Fürth. Die Fürther spielen nun in der Relegation gegen Rot-Weiß Essen.
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1: Ich bin Lea Matschulat. Bundesgesundheitsministerin Warken sieht nach dem schweren Ebola-Ausbruch in der Demokratischen Republik Kongo derzeit keinen Handlungsbedarf in Deutschland. In der Bundesrepublik sei das Risiko als äußerst gering einzuschätzen, sagte sie im ARD-Bericht aus Berlin.
2: Die WHO hat wegen Ebola den internationalen Gesundheitsalarm ausgerufen. Das soll vor allem die Behörden in den betroffenen Regionen unterstützen, so Gesundheitsministerin Warken. Hilfsanfragen gebe es bisher noch nicht. Deutschland kann mit mobilen Laboren vor Ort unterstützen. Im Kongo hat sich eine seltene Variante des Virus ausgebreitet, für die es weder einen Impfstoff noch eine Therapie gibt. Eine Ausbreitung ist damit schwer einzudämmen. Aber dass es eine weltweite Pandemie geben wird, hält Ministerin Warken für nahezu ausgeschlossen. Tine Klimach, Nachrichtenredaktion.
1: Deutschland belegt in einer internationalen Vergleichsstudie zum Wohlbefinden von Kindern nur Platz 25 von insgesamt 37 bewerteten Ländern. Damit bleibe Deutschland weit hinter seinen Möglichkeiten zurück, teilte das UN-Kinderhilfswerk mit. In diesem Jahr belegen die Niederlande, Dänemark und Frankreich die ersten drei Plätze. Aber auch in einigen Ländern mit deutlich geringerer Wirtschaftskraft wachsen Kinder demnach insgesamt unter besseren Bedingungen auf als hierzulande, so in Rumänien, Ungarn und der Slowakei. Der Höhenflug der AfD setzt die schwarz-rote Koalition unter Druck. Einer INSA-Umfrage zufolge kommt die Partei inzwischen auf 29%, Union und SPD zusammen nur noch auf 34. Die Koalition will deshalb bis zum Sommer Reformen bei Steuern, Rente und Bürokratieabbau auf den Weg bringen.
3: Bis zum Sommer sollen noch wichtige Entscheidungen fallen. Zu den dicken Brocken gehört eine Steuerreform, die die Koalition zum 1. Januar plant, um vor allem kleine und mittlere Einkommen zu entlasten. Das Vorhaben kostet viele Milliarden. Über Finanzierung ist man sich noch uneins. Thomas Pleskin, Nachrichtenredaktion.
1: Die SV Elversberg steigt in die zweite Fußball-Bundesliga auf. Elversberg sicherte sich den Aufstieg mit einem 3:0 gegen Preußen Münster. Der FC Schalke 04 stand bereits vorher als Aufsteiger fest. Der SC Paderborn geht nach einem 2:0 in Darmstadt in die Relegation gegen den VfL Wolfsburg. Abgestiegen ist Fortuna Düsseldorf. Nach einem 0:3 bei Greuther Fürth. Die Fürther spielen nun in der Relegation gegen Rot-Weiß Essen.
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1: Ich bin Lea Matschulat. Eintracht Frankfurt hat sich von Trainer Albert Riera getrennt. Das gab der Fußball-Bundesligist am Abend bekannt. Frankfurt hatte am letzten Spieltag die Qualifikation zum Europapokal verpasst. Riera war nur 3,5 Monate lang Trainer der Eintracht. Sein Verhältnis zu den Spielern galt zuletzt als angespannt. Wer neuer Coach bei der Eintracht werden soll, dazu gibt es noch keine Informationen vom Verein. In einer internationalen Vergleichsstudie zum Wohlbefinden von Kindern landet Deutschland weit hinten. Andere Länder zeigen laut UNICEF, wie es besser geht. Demnach wachsen selbst Kinder in Rumänien, Ungarn oder der Slowakei unter besseren Bedingungen auf als Jungen und Mädchen hierzulande.
2: Die Kinderarmutsquote hierzulande wird nicht niedriger, sondern stagniert seit Jahren. Gleichzeitig schneidet Deutschland im Bereich Bildung alarmierend schlecht ab, heißt es von UNICEF. Nur 60% der 15-Jährigen erreichen die Mindestkompetenz in Lesen und Mathematik. Außerdem klafft bei uns eine riesige Lücke zwischen Kindern aus benachteiligten und aus wohlhabenden Familien. Sowohl was Bildung, körperliche oder mentale Gesundheit angeht. Tanja Wagner, Nachrichtenredaktion.
1: Bundesgesundheitsministerin Warken sieht nach dem schweren Ebola-Ausbruch in der Demokratischen Republik Kongo derzeit keinen Handlungsbedarf in Deutschland. In der Bundesrepublik sei das Risiko als äußerst gering einzuschätzen, sagte sie im ARD-Bericht aus Berlin.
3: Die WHO hat wegen Ebola den internationalen Gesundheitsalarm ausgerufen. Das soll vor allem die Behörden in den betroffenen Regionen unterstützen, so Gesundheitsministerin Warken. Hilfsanfragen gebe es bisher noch nicht. Deutschland kann mit mobilen Laboren vor Ort unterstützen. Im Kongo hat sich eine seltene Variante des Virus ausgebreitet, für die es weder einen Impfstoff noch eine Therapie gibt. Eine Ausbreitung ist damit schwer einzudämmen. Aber dass es eine weltweite Pandemie geben wird, hält Ministerin Warken für nahezu ausgeschlossen. Tine Klimach, Nachrichtenredaktion.
1: Die SV Elversberg steigt in die zweite Fußball-Bundesliga auf. Elversberg sicherte sich den Aufstieg mit einem 3:0 gegen Preußen Münster. Der FC Schalke 04 stand bereits vorher als Aufsteiger fest. Der SC Paderborn geht nach einem 2:0 in Darmstadt in die Relegation gegen den VfL Wolfsburg. Abgestiegen ist Fortuna Düsseldorf nach einem 0:3 bei Greuther Fürth. Und die Fürther spielen nun in der Relegation gegen Rot-Weiß Essen.
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1: Ich bin Lea Matschulat. Eintracht Frankfurt hat sich von Trainer Albert Riera getrennt. Das gab der Fußball-Bundesligist am Abend bekannt. Frankfurt hatte am letzten Spieltag die Qualifikation zum Europapokal verpasst. Riera war nur 3,5 Monate lang Trainer der Eintracht. Sein Verhältnis zu den Spielern galt zuletzt als angespannt. Wer neuer Coach bei der Eintracht werden soll, dazu gibt es noch keine Informationen vom Verein. In einer internationalen Vergleichsstudie zum Wohlbefinden von Kindern landet Deutschland weit hinten. Andere Länder zeigen laut UNICEF, wie es besser geht. Demnach wachsen selbst Kinder in Rumänien, Ungarn oder der Slowakei unter besseren Bedingungen auf als Jungen und Mädchen hierzulande.
2: Die Kinderarmutsquote hierzulande wird nicht niedriger, sondern stagniert seit Jahren. Gleichzeitig schneidet Deutschland im Bereich Bildung alarmierend schlecht ab, heißt es von UNICEF. Nur 60% der 15-Jährigen erreichen die Mindestkompetenz in Lesen und Mathematik. Außerdem klafft bei uns eine riesige Lücke zwischen Kindern aus benachteiligten und aus wohlhabenden Familien. Sowohl was Bildung, körperliche oder mentale Gesundheit angeht. Tanja Wagner, Nachrichtenredaktion.
1: Bundesgesundheitsministerin Warken sieht nach dem schweren Ebola-Ausbruch in der Demokratischen Republik Kongo derzeit keinen Handlungsbedarf in Deutschland. In der Bundesrepublik sei das Risiko als äußerst gering einzuschätzen, sagte sie im ARD-Bericht aus Berlin.
3: Die WHO hat wegen Ebola den internationalen Gesundheitsalarm ausgerufen. Das soll vor allem die Behörden in den betroffenen Regionen unterstützen, so Gesundheitsministerin Warken. Hilfsanfragen gebe es bisher noch nicht. Deutschland kann mit mobilen Laboren vor Ort unterstützen. Im Kongo hat sich eine seltene Variante des Virus ausgebreitet, für die es weder einen Impfstoff noch eine Therapie gibt. Eine Ausbreitung ist damit schwer einzudämmen. Aber dass es eine weltweite Pandemie geben wird, hält Ministerin Warken für nahezu ausgeschlossen. Tine Klimach, Nachrichtenredaktion.
1: Die SV Elversberg steigt in die zweite Fußball-Bundesliga auf. Elversberg sicherte sich den Aufstieg mit einem 3:0 gegen Preußen Münster. Der FC Schalke 04 stand bereits vorher als Aufsteiger fest. Der SC Paderborn geht nach einem 2:0 in Darmstadt in die Relegation gegen den VfL Wolfsburg. Abgestiegen ist Fortuna Düsseldorf nach einem 0:3 bei Greuther Fürth. Und die Fürther spielen nun in der Relegation gegen Rot-Weiß Essen.
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